Diese Todesursache wird Michael Jung als Führender ins abschließende Springen. Bleibt er mit seinem Pferd Chipmunk ohne Abwurf, ist ihm die Goldmedaille sicher. Auch mit der deutschen Mannschaft kann Jung eine Medaille gewinnen. Das Team liegt vor dem Springen auf Platz 2 hinter Großbritannien. Stunden wolkig und vor allem in einem Streifen vom Saarland und Rheinland-Pfalz über die Mitte bis nach Brandenburg lokale Schauer und Gewitter. Sonst teils gering bewölkt und weitgehend trocken. Tiefstwerte 22 bis 16, im Norden bis 10 Grad. Am Sonntag bleibt es im Norden und in der Mitte meist trocken. Im Süden sind kräftige Gewitter möglich bei 20 bis

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Erfurt 19 und Münster 18 Grad. Heute wechselnd bewölkt, im Süden örtlich kräftige Schauer und Gewitter, im Norden meist.

Frauen urteilen meist nicht so freundlich über Frauen. Bei Shirley Bassey ist das offensichtlich anders. Shirley Bassey selbst sagt dazu:

0: war schon immer so. 80% meiner Fanpost kommt von Frauen.
1: Sie ist großartig.
2: She's great.
1: Wunderbar.
2: She's small.
1: Sie hat für jeden etwas. Shirley Bessie sagt, sehen Sie, ich bin eine Frau. Ich habe Erfolg. Auch die meisten sind ja neidisch auf ihre Kleider. Sie ist anders als andere. Jeder möchte sein wie Shirley Bessie. Ich mag ihren Rhythmus, das ist neu für meine Generation. Shirley Bessie sagt dazu, alles ist eine Frage der Emanzipation. Darum identifizieren sich die Frauen mit mir.
3: And they see me, they identify with me now, you know?
1: Nicht doch, die ist doch gar nicht emanzipiert. Ich mag sie nicht. Sie hat eher das, was die Männer mögen. Auf mich macht sie keinen Eindruck. Also mein Mann meint, sie ist sexy.